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Es tanzt der Kreislauf in meiner Wandlage, in meiner Wandlage, in meiner Wandlage, in meiner Wandlage. Es geht runter.